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0: Ei, haut können wir so richtig frieren. 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Den Abend, respektive an der Nacht, da bleibt es dann noch freundlich an. 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
0: Ja, wir können also berichten, sommerlichen Tag frieren. 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
0: Ja, heute haben wir einen richtig sommerlichen Tag. Es geht richtig warm bei Temperaturen in der Mitte zwischen 25 und 27 Grad. Den Abend respektive an der Nacht bleibt es dann aber auch drin und freundlich. 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
0: Ja, heute mal richtig schönen sommerlichen Tag bei Temperaturen, die der Mittag bis auf 25 oder sogar 27 Grad platzweise Werte klammen. Auch den Oven an der Nacht bleibt es drischen auch freundlich bei Temperaturen, die aufkühlen bis auf 12 Grad. 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
1: Ja, und heute haben wir richtig schönen sommerlichen Tag, damit ich klammen Temperaturen bis auf ganz 27 Grad. 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
0: 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Auch den Abend bleibt das freundliche Kiltschüsse ab 12 bis 14 Grad. 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
3: 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Und zum Schluss noch, wie gewinnt Wetterprävisionen, die ich von Meteorlux.lu mitgedeelt kann. 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
1: 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Und zum Schluss wie gewinnt Wetterprävisionen, die ich vom Meteolux.lu mitgedeilt kann. 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

0: 7,7 et as 6 Auer. 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